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Wir treffen uns zu einer weiteren, vielleicht aber auch verblüffenden kleinen Songgeschichte. Diesmal auf einer amerikanischen 10, einer britischen 5 und auch einer deutsch platzierten 16 mit Linda und Paul McCartney, bei der dieser Welthit bei der staatstragenden BBC in England tatsächlich auf dem Index gelandet war, wegen seines möglicherweise bisexuellen Gedankenguts im Text von diesem Hi, Hi, Hi. Und zudem dachten natürlich die obersten Sittenwächter auf der Insel nach dem Ausdruck von Let's Get High natürlich auch sofort an Drogenmissbrauch. Und so entschließt man sich 1972, den Sir Paul mit seinem neuen Song auf den Index zu setzen. Die Zeile Get Ready for My Polygon, wie es der Paul ursprünglich auch getextet hatte, die wurde bei der BBC missinterpretiert zu Get Ready for My Bodygun. Und das geht natürlich beim abgabenfinanzierten, familientauglichen Radioprogramm der BBC auf keinen Fall. Aber immer wenn der Paul McCartney fortan diesen Song vor Live-Publikum gespielt hat, da erntet er zuvor natürlich den gewollten Lacher im Publikum, wann immer er seiner Zuhörerschaft eben vorneweg erzählt, dass dieses Hi, Hi, Hi tatsächlich auf dem Index gelandet ist. Und so hilft ihm das auch in Zeiten der Antikriegs- und Anti-Obrigkeitsgeneration ganz generell immer, weil er damit bei seinem Publikum auch sofort punkten kann. Also so ein richtig gut gemachter Werbeschachzug, wann immer man einen Song auch offiziell auf den Index bekommt. Denn dann kaufen noch mehr Jugendliche diese Schallplatte von Hi, Hi, Hi mit Paul McCartney und seinen Wings.

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Mein Name ist Bruno Wolf und ich bin seit 15 Jahren hier und ich habe meine Arbeit getan. 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

158. Sendung Teen Beat damals, mit Musik aus einer längst vergangenen Zeit, in der nicht alles besser, aber anders war. Moin und hallo, am Mikrofon, Musikzusammenstellung und Sendeverantwortung, Gerd Musfeld.

The Noblemen haben Thunderwagon gespielt. Im März 1959 erschien die Aufnahme. Und hier ist die B-Seite der Platte Dragon Walk. Und so wird es auch heute in der Sendung weitergehen. Zu allen A-Seiten wird es auch stets die B-Seite der Platte geben.

Aus dem Jahr 1956 waren das The Moon Glows mit I Knew From The Start und der B-Seite Over and Over Again auf dem Chess-Label aus dem Film Rock, Rock, Rock. 1954 hatten sie mit Sincerely ihren einzigen Number One Hit in den Rhythm and Blues Charts. Echte Zwillinge waren Harold und Herbert Kalin, The Kalin Twins. Beide leben nicht mehr. Herbert ist am 21. Juli 2006 gestorben, Harold am 24. August 2005. Ihren wohl größten Hit hatten sie 1958 mit When und die Rückseite hieß 3 O'Clock Thrill.

Auf dem Top-Ranked-Label mit der Nummer JAR 285 erschien 1960 in Großbritannien Upturn mit Eddie Smith and the Hornets. Das Original kam aber bereits 1959 auf REL 601 auf den Markt. Über Eddie Smith, ein Allerweltsname, habe ich nichts herausgefunden. Es soll aber noch eine Alternativversion von Upturn auf der Collector-CD 4496 Rock'n'Roll Hepcat Track 7 erschienen sein. Werde ich demnächst mal prüfen, wenn ich es nicht vergesse. Okay, hier ist die B-Seite der Scheibe, Border Beat, Eddie Smith and the Hornets.

Man muss ihn wohl als One-Hit-Wonder bezeichnen. Ralph Joseph Reynolds aus Denver, Colorado. Jody Reynolds nannte er sich im Showgeschäft und hatte im Sommer 1958 seinen einzigen Top-10-Hit Endless Sleep mit der B-Seite Tight Caprice auf dem Demon-Label mit der Nummer 1507. Jody Reynolds ist am 7. November 2008 gestorben. Und auch der nächste Interpret ist ein One-Hit-Wonder. Sammy Savo, 1957 erschien Julie, so steht es auf der deutschen RCA mit der Nummer 7097 mit der B-Seite Say Yeah, während auf der US-Single der richtige Titel Oh Julie steht.

0: Und hallo, Gerd Musfeld am Mikrofon mit der 458. Sendung Teen Beat damals. Ich wünsche gute Unterhaltung.
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Tall Oak Tree auf Era Records 3012 war 1960 für Dorsey Burnett, den älteren Bruder von Johnny Burnett, ein Top-30-Hit in den USA. Dorsey ist am 19. August 1979 nach einem schweren Herzanfall gestorben. Und hier ist die B-Seite der Scheibe, Juarez Town.

Jimmy and the Nighthoppers spielten Cruising, eine Instrumentalaufnahme, die ich schon gelegentlich mal in der Sendung gehabt habe. Und davor gab es die B-Seite der Scheibe Nighthop auf Night Records 1803 aus dem Jahre 1959. In Europa erschien die Platte auf dem London-Label. Die Deltones begleiten uns jetzt auf eine Moonlight Party. 1959 erschien die Single auf dem Quality-Label mit der Nummer 1881 in Kanada mit der Rückseite Rockin' Blues. In Europa veröffentlichte das Top-Ranked-Label die Platte. Die Band firmierte auch unter dem Namen The Bowmarks. Die Platte wurde übrigens unter beiden Namen auf dem Quality-Label veröffentlicht.

1959 hatte Phil Phillips mit den Twilights einen Nummer-1-Hit in den Rhythm and Blues Charts und in den Billboard Charts belegte das Lied Platz 2. Der Song erschien auf dem kleinen Khoury-Label. Wegen der großen Nachfrage überließ George Khoury die Rechte dann Mercury Records, sicher gegen gute Bezahlung. Übrigens verdiente Phil Phillips ein Honorar von $6,800 für den Million Seller, ohne jemals weitere Tantiemen für seine eigene Komposition zu erhalten. 1989 war der Song die Titelmelodie des Films Sea of Love und Del Shannon hatte damit 1982 einen Top-40-Hit. Phil Phillips aber ging immer leer aus. Hier ist die B-Seite der Scheibe, Jewella.

Das war eine meiner ersten Singles, Singin' the Blues mit der B-Seite Crazy with Love, die mir bald viel besser gefiel, auf dem schwarzen Philips-Label. 1956 war das ein Number-One-Hit, Singin' the Blues und Crazy with Love, Guy Mitchell.

Billy Williams war das, der sich hinsetzen wollte, um sich selbst einen Brief zu schreiben. I'm gonna sit right down and write myself a letter. Und die Rückseite heißt Date with the Blues. Aber dafür reicht die Zeit nicht mehr. Sie kennen das ja. Bei mir werden alle Songs voll ausgespielt. Und so lasse ich denn jetzt Sandy Nelson einfach mal seinen Teen Beat trommeln.

das war's für heute. Ich wünsche eine schöne Woche und hoffe, dass Sie auch zur 459. Sendung in der nächsten Woche wieder dabei sind. Bis dahin sagt danke, tschüss und machen Sie's gut. Ihr Sendefall.

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2: Willkommen, Historianer. Der Axel Lindner lädt euch ein, wie an jedem Tag des Jahres, wieder zu unserer Musikgeschichtenwerkstatt, zu unserer täglichen Oldie-Radio-Baustelle an jedem Tag des Jahres, wenn unser heutiger Tageskalender dann am Ende auch wieder abgearbeitet wird, weil wir ja bei unserem Sendekonzept mal kein Stundenraster kennen, sondern immer nur den redaktionell hoffentlich gut gemachten Musikbeitrag sehen und weil wir dabei auch danach trachten, die Beitragsvielfalt auf mehrere Redakteure und mehrere Stimmen auch verteilen zu dürfen. Das solltet ihr zu Anfang auf unserer Reise beim ersten Jahresturnus auch nicht davon ausgehen, dass das hier ein Hit-History-Projekt ist, sondern das ist eine Gemeinschaftsarbeit. Nur ich wollte mit diesem Konzept einfach schon mal anfangen, bis sich dann auch weitere Fankollegen und Radiomacher hier mit einfinden mit ihren Themen und Bausteinen und Musikgeschichten. Es wäre also tatsächlich recht einfach, aus dem Geschichtenfundus von meinen Radiokollegen nur mal die redaktionelle Nettoessenz von so einer Radiostunde vielleicht rausschneiden zu wollen. Denn da verstecken sich mit Sicherheit noch ganz viele interessante Musikgeschichten, die es auch lohnt, eben nicht in Vergessenheit geraten zu lassen. Und das ist unser Ziel hier beim Hit History Tageskalender. Well, this-

wenn ich da inzwischen schon mal ein bisschen durchzähle, was ich euch schon alles an unterschiedlichen Beweggründen hier erzählt habe, warum es diese Ganzjahrestournee auch so besonders macht auf dem Radiokalender. Das A und O sind eigentlich zwei Dinge. Der Musikbeitrag, der gewinnt über die Stundendenke, und der Inhalt auch über die musikalische Beliebigkeit. Und wenn ihr euch inzwischen da draußen an den Geräten auch schon so ein bisschen damit anfreunden konntet, dann lasst uns das in jedem Fall möglichst aktiv auch gerne wissen. Denn ein bloßes Konsumentenradio, das bringt immer nur wieder dieselben Sendestrukturen hervor, über die im Grunde vielleicht auch kaum jemand wirklich nachdenken mag. Wer von euch Machern oder Hörer mal gleichermaßen hat überhaupt schon mal drüber nachgedacht, die längst schon mehr als nicht mehr zeitgemäße Stundenstruktur auch mal aufgeben zu können? Im Internetradio, da geht sowas. Denn wir haben ja ohnehin hier keine Nachrichten und keine Wettermeldungen, keine Verkehrsmeldungen immer zur vollen Stunde zu erwarten. Wer hat aber auf der anderen Seite als Radiomacher nicht oft schon so einen gut gemachten Beitrag in einem Stundenmonolithen quasi vergraben oder ihn auch noch schlimmer erstmal gar nicht erst aufgezeichnet? So eine Musikgeschichte, die ist wahrscheinlich für alle Zeiten verloren. Aber um es auch nochmal ganz klar rauszubringen, erst die Kombination von Live-Radio und einem guten Anteil an redaktionell gut gemachten Geschichten, das macht Internetradio auch so spannend, wie es irgendwie nur sein kann. Und nur ein Teil davon ist eben auch unser Hit History Tageskalender.

Wenn ihr da draußen euch an den Geräten schon so manches Mal von unseren Musikgeschichten, von der Vielfalt ein bisschen überzeugen konntet, dann hätte ich zum Abschluss unseres Intros heute mal noch eine Bitte an euch. Wenn ihr, wie wir auch, auf der inhaltlichen Radioseite auch gerne mehr Zuhörzeit verbringen wollt, dann bleibt einfach bei uns und teilt uns das auch möglichst aktiv mit, ob über Wunschboxen, über Telefon, über E-Mail, über WhatsApp oder was auch sonst noch so immer es geben mag. Denn nur wenn wir wirklich wissen, dass die Zeiten des Zuhörradios eben noch nicht ausgestorben sind, dann lohnt sich's auch mit voller Energie damit auch wirklich weiterzumachen. Wir sitzen ja am Ende, ob jetzt vor oder hinter dem Mikrofon, sei mal vollkommen egal, im Grunde im selben Boot. Und wer immer uns beim Steuern so ein bisschen helfen möchte, der sei uns ganz herzlich willkommen. Damit könnt ihr nämlich auch eure Hörschwerpunkte auch gerne setzen und vielleicht auch so manche Musikgeschichte hervorbringen, die wir ohne eure Hilfe auch gar nie in Angriff genommen hätten. Wenn wir doch also schon diesen unsagbaren Vorteil auch wirklich genießen dürfen, hier auch wirklich kein werbefinanziertes Best-of-Radio machen zu müssen, dann sollten wir es doch alle gemeinsam auch genauso gestalten wollen, wie es uns dann hoffentlich auch gemeinsam am allermeisten Spaß bringt. Hoffentlich auch jeden Tag wieder hier mal zumindest in Ausschnitten bei unserem Hit History Tageskalender.

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3: Willkommen, Historianer. Der Kalender hat keinen Tag im Jahr, an dem wir uns hier nicht treffen könnten mit unserer kleinen Reiseetappe zu unserer Hit-History-Halbzeit mit Axel Lindner, zu den Originalversionen berühmter Hits, zu unseren täglichen schwarz-weißen Hitvergleichen aus den Transition Years der 50s und den Beat- und Soul-Pärchen aus den 60s und zu guter Letzt auch immer zu jeder Halbzeitausgabe auch immer mit einem deutsch-englischen 50-50-Pärchen und der immer wieder spannenden Geschichte hinter all diesen eingedeutschten Hit-Adaptionen in diesen Musikjahrzehnten. Es bleibt also wie gewohnt hier jeden Tag auch wieder hoffentlich spannend, was uns unser Musikgeschichtenkalender auch heute so wieder auf den Spielplan zaubert bei unserer heutigen Hit-History-Halbzeit.
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1: Wir reisen mit diesem Vielvertonungsklassiker auch noch ein zweites Mal für eine Songstory in 45 Umdrehungen weiter. Jetzt nach England mit Elmer Cogan und Make Love to Me. Wir hatten ja zuletzt schon einen schwarz-weißen US-Vergleich damit mit der Nummer 1 von K-Star und der Rhythm and Blues-Variante von Joe Liggins hier angezettelt. Und dabei hatten wir diese Melodie auch schon weiter zurückverfolgt, zum Beispiel mit dem Louis Prima zum Melodievergleich zwischen dem Original Tin Roof Blues und eben diesem Make Love to Me. Aber die heutige Dreierfeier, die zündet auch noch ein halbes Dutzend weiterer Single-Varianten, zum Beispiel auf der Insel mit der Billy Anthony, mit Malcolm Lockyer oder mit der Lita Rosa. Aber auch genau 10 Jahre später nochmal aus der Versenkung geholt mit Johnny Layton and the Leroys. Dann auch bereits mit typisch angepasster Beat-Instrumentierung im Jahr 1964 mit Make Love to Me.

Love to Me im Gezeitenwandel. Aber wir können jetzt so einen Mehrfach-Hit natürlich auch nicht vom Haken lassen, ohne dass sich nach dem Joe Liggins im Rhythm and Blues-Segment hier jetzt auch noch zeitgleich die Goldie Hill für die Hillbilly-Abteilung dazu meldet. Mehr Transition Years geht mal wieder kaum. Dazu mit 4 britischen Varianten und zeitgleich auch 4 US-Pop-Varianten in 45 Umdrehungen. Was damals eben so ein Nummer-1-Hit von der K-Star so alles auslösen darf. Wie so quasi an der Schnur gezogen, immer noch mit dem jahrzehntelang gültigen Mehrvertonungsmuster unterwegs. Mit It's the Song, Not the Singer, das war der Wahlspruch dieser Jahrzehnte. Hier zum Abschluss auch noch mit den beiden Dorsey-Brüdern zur Ergänzung mit Sänger Gordon Polk und damit die männliche Variante von Make Love to Me.

Wer kennt ihn nicht, den River Kwai March mit dem Colonel Bogie von der Brücke am Kwai mit den Hauptdarstellern William Holden und Alec Guinness, die im Zweiten Weltkrieg in Burma in Gefangenschaft geraten und dort als Kriegsgefangene eben diese Brücke zu errichten haben in diesem Film. Aber der Columbia-Orchesterleiter Mitch Miller, der macht von dieser Melodie auch nur wie zu erwarten nicht das Original, sondern er bedient sich bei einem uralt Oldie vom Colonel Bogie March bereits im Jahr 1920. Also ist auch hier wieder der angegebene Copyright-Empfänger Malcolm Arnold auch wieder mal nicht der Erfinder dieser Melodie, sondern es gab schon mindestens mal im Jahr 1914 auch schon einen Kenneth Alford mit einer Frühzeitversion vom Colonel Bogie March hier mit der Columbia Band.

Der Colonel Bogey March wird dann aber knapp 40 Jahre später eben vor allem durch den Kinofilm Der Brücke am Kwai bekannt und er liefert dann auch ein gutes Dutzend weiterer Single-Varianten, auch in vielen Ländern mit landesspezifischen Aufnahmen, bei uns mit Lutz Albrecht oder auch mit Ernst Mosch zur Single, in Italien mit Renato Carosone, in England mit Ted Heath oder Johnny Keating oder später auch mit Whistling Jack Smith oder auch noch mit Art Mooney in den Billboard-Charts oder zum Abschluss vom Meister-Propper-Song hier mit Bandleader Edmundo Ross nochmal in den Billboard-Listen eingekommen mit diesem Ohrwurm vom Colonel Bogey March.

0: kurzen Hosen der Royal Teens. Da bringen hier auch 1958 auch noch Debs and Escorts die kurzen Haare ins Gespräch mit der modischen Crewcut-Frisur, mit We Like Crewcuts. Aber die Royal Teens, die geben sich auch selbst nochmal dann 4 Jahre später eine ganz eigene zeitgemäße Antwort mit ihrem Short Short Twist.
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Der Short Short Twist 1962 nach dem Stroll-Hit, jetzt auch noch der Versuch im Twist-Modetanz damit zu punkten. Aber die Antwortkaskade, die flammt dann auch nochmal knapp 10 Jahre später nochmal auf mit Cook E. Jar. Nur jetzt nennt man diese kurzen Höschen dann nicht mehr die Short Shorts, sondern hier wird die Frage gestellt, who wears hot pants? Im Jahr 1971 gelandet mit Cook E. Jar.

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0: Jolly Joy Huttonen Boy mit Orchesterchef Werner Müller und den Trocaderas. Natürlich in Anlehnung zum zeitgleichen Nummer 1 Hit von Perry Como mit Round and Round. Und für einen so aussagekräftigen Text, da steht diesmal der Charlie Neeson parat, der damit auch wie gewohnt die 25% der deutschen Verkaufstantiemen von Perry Como damit abfischt. Der Marc Penstich, unser Copyright-Buchbegleiter, der beschreibt solche 1:1-Kopien in seinem Buch von der Coverversion zum Hit-Recycling. Als er dort von etablierten, meist klassisch ausgebildeten Studiomusikern spricht, fast unangenehm routiniert im Playback-Verfahren eingespielte Aufnahmen vertont werden. Denn gerade auch bei der deutschen Polydor, da werden solche Übernahmekandidaten wirklich fabrikmäßig inzwischen schon abgearbeitet. Immer gleich direkt nach Erhalt der US-Vorgabesingle, direkt gleich vom Blatt gespielt, nach dem Perry Como Original von Round and Round.
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1: Unsere Frühzeitreise startet wieder mit Axel Lindner zur nächsten, ein bisschen längeren Songgeschichte aus den 50s, für die wir uns an dieser Stelle auch gerne so ein bisschen ausgedehnter Zeit nehmen wollen mit unserer Hit-History Halbzeit.

Der wortlose Wabash Blues, der kommt hier direkt aus den Hitparaden im Jahr 1961 mit den Viscounts. Und die sind im Stil auch gerne mal unterwegs mit ihren anderen Madison-Singles aus der Frühzeit, mit dem Opus One oder dem Little Brown Jug und dem Harlem Nocturne und auch der Sophisticated Lady. Alles Remakes aus der Frühzeit. Wirklich alle ihre Singles haben also mindestens einen Ur-Oldie zu bieten, der genau in diesem Sound damit nochmal ins Rock'n'Roll-Zeitalter transportiert wird. Aber an die Originalerfolgsbilanz von Saxophonist und Bandleader Isam Jones, da kommen die Viscounts ganz und gar nicht dran. Denn die Originalkomposition von Fred Meineken und seinem Texter Dave Ringel, die hält sich ab Dezember 1921 für knapp 2 Monate auf Rang 1. Und so hören wir jetzt zum Vergleich damals einen echten Millionseller vom Wabash Blues mit Isam Jones.

Der Wabash Blues, einer der wirklich bemerkenswerten frühen Millionseller der Popgeschichte. Denn auch die Versionen vom Benson Orchestra of Chicago oder von der Dolly Kay, die vervollständigen diesen Erfolg noch in der Frühzeit. Aber wie gewohnt bekommen gerade solche Tin Pan Alley Klassiker quasi in jedem Nachfolgejahrzehnt ihren zweiten oder gar dritten Aufwind. 1930, da wird der Wabash Blues wieder zum

Ganz unverkennbar die singenden Saxophone hier gleich nochmal 20 Jahre später mit Billy Vaughan zum Wabash Blues. Und so kann man diese Melodie auch gleich ins nächste Musikjahrzehnt mitnehmen. Hier ganz im Stil von Ace Cannons Tough, die Four Imps.

Unsere österreichischen Tanzfreunde, die würden dazu wieder den Geschlorpften tanzen zum Wabash Blues hier 1962. Ganz ruhig und gemütlich mit den Four Imps.

Was bei so einem extrem zeitlosen Song auch immer wieder ganz besonders wichtig erscheint, dass sich all diese Tin Pan Alley Urhits wirklich so selbstverständlich über die Jahrzehnte weitervererben. Also wirklich kein Wunder, wenn wir mittlerweile damit auch vom American Songbook auch gerne sprechen. Dieses Stück der amerikanischen Songgeschichte, das behält sich über die Jahrzehnte mit vielen dieser Klassiker diesen Sonderstatus auch weiter bei, auch über 40 Jahre danach. Jede Generation entdeckt in dieser Zeit diesen selben Song, immer nur angepasst mit dem Arrangement und dem Takt aufs Neue. Hier noch eine letzte Variante aus dem Jahr 1962 mit den Rollercoasters zu unserem heutigen kleinen Song-Special zum Wabash Blues.

gerade mal nur so reingerutscht in die Pop Hot 100 auf der 93 mit Marty Robbins. Aber dieser Crossover-Erfolg, der kommt hier 1963 im Grunde nur zustande durch den zeitgleichen Top 15-Erfolg aus den Country-Charts rübergereicht. Nur diesen Cigarettes and Coffee Blues, den vererbt der Komponist Marty Robbins bereits 5 Jahre früher an seinen Kollegen Lefty Fritzell. Und nachdem der nun sofort damit in die Country-Top 15 schon im Jahr 1958 einsteigt, da verzichtet der Marty Robbins erstmal auf eine eigene Single. Denn schließlich hat man ja auch einige weitere Eisen im Feuer, zum Beispiel mit der Story of My Life oder Stairway of Love oder auch zur selben Zeit Ain't I the Lucky One und She Was Only 17. Alles eigenvertonte Charterfolge von diesem Marty Robbins im Jahr 1958. Und da kann man schon mal die ein oder andere Songidee erstmal weitergeben an den Lefty Fritzell zur Einspielung vom Cigarettes and Coffee Blues auf Komponistenempfehlung von Marty Robbins.

Wir drehen den Cigarettes and Coffee Blues bei dieser Gelegenheit auch gleich mal um, weil es auch eine dieser Langzeit-Doppelseiter-Singles trifft, die auf den Tanzflächen immer noch bestens zum Einsatz kommen kann. Nur auch bei diesem You're Humbugging Me, da lässt sich der Lefty Frizzell nochmal helfen. Mit dieser Komposition vom Südstaaten-Talent-Scout J.D. Miller und dem Originalinterpreten Rocket Morgan aus Louisiana, hier mit dem Original You're Humbugging Me.

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dieser Roy Milton Single vom Blue Jean Shuffle. Da bewegen wir uns heute mal zu unserer Instrumentalecke gleich zweimal hintereinander bei einer Zweitverwertung in 45 Umdrehungen. Denn der Saxophonist Blaise Johnson, der trägt seinen Blue Jean Shuffle hier auch bereits schon 5 Jahre früher zum ersten Mal genau so vor. Damals aber eben noch nicht unter Bandhoheit von Roy Milton, sondern noch in eigenem Namen als Blaise Johnson. Und ganz genauso passiert es auch mit dem New Orleans Pianisten Tommy Ridgely. Der kommt auch mit seinem Jam Up bereits 8 Jahre früher nochmal mit derselben Aufnahme jetzt an den Start, mit einer einzigen kleinen Änderung bei diesem Jam Up Twist, dann eben von 1954 bis 62 dann hier transportiert durch diesen Ausdruck. Also zwei reinrassige 50s Record Top Klassiker im Early 60s Gewand heute gelandet, aber mit dem eingestreuten Tanzbegriff vom Twist für eine der buchstäblich besten Jam Sessions in diesen 8 Jahren. Hier beim Jam Up Twist mit Saxophonist Elvin Red Tyler und Bandleader Tommy Ridgely.

0: Johnny Horton lässt unter anderem grüßen bereits 1958 hier, wie immer auf hartem Holztanzboden beim Honky Tonk Hardwood Floor. Diesmal allerdings zu unserem kleinen Geburtstagsaufmerker für Haskell Clyde Stacy aus Eufaula in Oklahoma. Geboren wird der Mitbegründer des sogenannten Tulsa Sounds genau heute auch am 8. August 1936, wo er dann aber Anfang der 50er Jahre erstmal umzieht nach Lubbock in Texas. Und so lernt der junge Clyde Stacy dort auch schon früh den damals noch unbekannten Charles Hardin Holly kennen, mit dem er dort im selben Jahrgang die Schulbank auch drückt mit Buddy Holly. Aber dann geht's wenig später weiter nach Tulsa in Oklahoma, wo der Clyde Stacy dann merklich den Tulsa Laidback Sound auch mitprägen wird, wie später das auch beispielsweise ein J.J. Cale so machen wird. Dort in Tulsa entdeckt ihn dann 1957 der ortsansässige Radio-DJ Don Wallace, der mit ihm auch sofort einen Plattenvertrag macht für diese Debütsingle von Hoi, Hoi, Hoi für Clyde Stacy.
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0: Erster kurzer schwarz-weißer Hitvergleich zur einzigen Hitsingle von unserem Jubilar Clyde Stacey, hier mit dem schwarzen Original gegenübergestellt von Little Johnny Jones mit seinem Hoi Hoi, schon 4 Jahre vor dem Clyde Stacey urvertont. Aber den Hitstatus, den bekommt dabei eben nicht diese kräftige Rock'n'Roll-Seite von Hoi Hoi, sondern diese langsame Single-Seite mit der recht lasziven Frauenstimme von der Pat Payton bei der langsamen Seite von So Young. Und weil es in diesem Song eben dann um die wohl minderjährige Freundin von Clyde Stacey gehen wird, da wird der Song in Amerika kurzerhand auf den Index gesetzt. Nur sowas macht natürlich die Schallplattenjugend damals wie heute erst so richtig neugierig auf diese Coverversion vom Clovers Original von So Young in den Hitparaden für Clyde Stacey.
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Hier legen wir natürlich den schwarzen Originalvergleich sofort hinterher. Ebenfalls bei Ahmet Ertegun für Atlantic urvertont mit den Clovers im selben Jahr. Wieder Clyde Stacey mit So Young. Und auch den Abschluss für unseren kleinen Geburtstagsausflug, den könnten wir hier auch mit einem schwarzen Original von Little Willie Littlefield noch ergänzen. Aber wir lassen uns dieses Pärchen auch gerne mal übrig für unseren Ganzjahresdurchlauf bei mehr als 400 solcher schwarz-weißen Hitvergleiche, damit auch gleich nochmal der Rhythm and Blues-Einfluss zeitgleich stattfinden darf ins Rock'n'Roll-Zeitalter. So hat der Clyde Stacey aber in jedem Fall mit seinen Coverversionen auch diesen Geburtstagsmoment absolut verdient. Denn ohne all die weißen Coverversionen, da hätte es die weiße Musikwelt mit diesem Begriff Rock'n'Roll gar nicht so richtig einfach gehabt. Baby Shame zum Abschluss für Clyde Stacey.

Wir gehen als nächstes feiern noch mit in den Rhythm and Blues Frühzeiten mit Sängerin Annie Laurie nach Atlanta, Georgia, mit Geburtsjahr 1924, genau heute am 11. August. Und da wird sie auch schon gleich direkt nach dem Zweiten Weltkrieg engagiert bei der Race Music Band von Dallas Bartley and the Band That Really Comes On. Also ihr wisst jetzt genau, wohin es geht mit der Jubilarin schon im Jahr 1946 in einen verrauchten Chicken Shack zum Geburtstagstanz mit der Annie Laurie.

Unsere Jubilarin landet dann aber im darauffolgenden Jahr 1947 als Sängerin dann in der Band von New Orleans Urgestein Paul Gayton und sie bringt ihm dort auch sofort einen ersten Race Music Treppchenplatz ein, der sich dann auch über die kommenden Jahre auch immer wieder mal in den Hitparaden zeigt. Und am bekanntesten wird dieser Titel dann gut 15 Jahre später mit dem schwarzen Sänger Lenny Welch mit Geigenarrangement in den Pop Top 5. Aber noch Ende der 40er Jahre, da hatten Race Music Bands wie ein Paul Gayton mit seiner Sängerin Annie Laurie kaum einen Hauch einer Chance, im rassengetrennten Amerika damit einen Pop-Hit zu landen. Aber die Rhythm and Blues Gemeinde, die honoriert das mit dem Hitparadendebüt von der Annie Laurie mit Since I Fell for You.

Stop Talking and Start Walking. Nach den ersten landesweiten Race-Music-Hits mit der Band von Paul Gayton, da macht sich die Annie Laurie dann Anfang der 50er Jahre auch selbstständig. Und sie ersingt sich immerhin auch die Auszeichnung einer Lieblingssängerin von Dinah Washington. Die Queen of the Jukeboxes, die sieht nämlich unsere Jubilarin als eine der herausragendsten Rhythm-Blues-Ikonen dieser Zeit. Inzwischen wird sie auch schon von der Band von Saxophonist Hal Singer begleitet, auch mit Gitarrist Mickey Baker bei Rockin' and Rollin' Again mit der Annie Laurie.

Love is a funny thing findet dann interessanterweise später auf die englischen Northern Soul Tanzflächen und wir stellen damit so das Bindeglied zwischen Rhythm and Blues und Soul auch so ein bisschen her, auch wenn unsere Jubilarin die Musikbühne dann 1962 auch schon wieder verlassen wird, hier zum Geburtstagsfinale noch ein weiterer Rhythm and Blues Treppchenplatz für die Annie Laurie auf der schwarzen Seite der Rhythm and Blues Entwicklung weiter angesagt. It hurts to be in love. Mit einem schmalen Pop-Rang 61 dekoriert. Aber sie war im Grunde nie eine Popsängerin, sondern ihr Metier war immer schwarzer Rhythm and Blues mit der Annie Laurie.

0: Wir drehen heute noch kurz am buchstäblich großen Rhythm and Blues Rad im Namen von Christine Porter alias Christine Kittrell aus Nashville in Tennessee mit ihrem Mr. Big Wheel im Jahr 1961. Und wie man also bestens hören kann, bedeutet Nashville auch nicht immer nur Hillbilly und Country. Für unsere Jubilarin hier jetzt schon 1953 auf ihrer ersten Zugfahrt im L&N Special im Namen von Christine Kittrell.
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Come Home mit Eddie Boyd and the Daylighters aus der Feder von unserer Jubilarin Christine Kittrell, hier bereits 1959 angelangt. Aber dann wird unsere Jubilarin Anfang der 60er Jahre auch interessant auf der anderen Seite des Atlantiks, bei den Northern Soulies mit ihrer Beteuerung I'm a Woman. Und wie viel Körpergewicht da am Ende hinter dieser Aussage steckt, das könnt ihr euch jetzt bei diesem Resonanzkörper ganz bestimmt auch ganz gut vorstellen. I'm a Woman aus der Feder von Jerry Lieber und Mike Stoller für die Christine Kittrell.

Wir holen uns bei dieser Gelegenheit gleich beide Seiten der Single zum Geburtstag von der Christine Cattrall auf unsere Teller. Denn 1966, da erscheint auch schon ihre letzte 45er, die dann übrigens später auch der Little Richard in sein Repertoire mit einbauen wird. Mit Call His Name, da verabschieden wir uns jetzt im Namen von Rhythm and Blues-Ikone Christine Cattrall.

Wir gehen jetzt wenigstens noch für einen kurzen Moment lang Geburtstag feiern mit der Original Barbara Ann von Leadsänger Guy Villari mit den Regents. Heute am 11. August 1942 in der New Yorker Bronx geboren und dort auch schon gemeinsam mit Gründungsmitglied auch Ernie Maresca mit dabei bei den Regents. Der schreibt auch nicht nur den Hit-Nachfolger der Regents gleich mit Runaround, sondern der Ernie Maresca schreibt auch für den Dion die Runaround Sue oder den Wanderer. Und er spendiert sich auch selbst einen eigenen Top-10-Hit mit Shout, Shout, Knock Yourself Out. Aber hier als Komponist noch bei den Regents im Namen von Geburtstagsjubilar Guy Villari mit Runaround.

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1: Hey, you. Seid wie immer ganz herzlich willkommen, Historianer. Der Axel Lindner begrüßt euch heute zur sechsten und vorerst mal letzten Themenrunde für unser Komponisten-Ehepaar Felice und Bodil O'Brien. Denn es wird auch in der Stunde sechs von diesen beiden Ausnahmetrendsettern weiterhin wirklich außergewöhnliche Songs und Hits geben, die wir heute auch wieder mal an euer Ohr bringen dürfen, die vielleicht aber mal nicht unbedingt sofort zielsicher diesem Songfundus dieser beiden auch zugeordnet werden. Aber für unsere Stammhörer bei Axels Themenrunde, da wird sich dieser typisch melodiöse Pop- und Hillbilly-Sound ganz bestimmt auch wieder sofort raushören lassen. Heute drehen sich unsere Singles mal nicht um die großen Hits der Everly Brothers, um Wake Up Little Susie oder um Bye Bye Love und All I Have to Do Is Dream, sondern heute kommt unsere letzte Duettpackung an Country-Hits von Little Jimmy Dickens und zur Einleitung von Bob Lumen. Danach machen wir auch wieder einen Abstecher in England und unseren Mittelteil vom Thema, der wird heute bestimmt durch den Earl Sinks, durch den Joe Milson, durch den Sammy Selvo oder durch den Mark Dinning, also auch wieder eine ganz bunte Mixtur, genauso an der Schnittstelle zwischen 50s Pop und Country, denn Felice und Bodil O'Brien, die können ganz bestimmt alles davon bestens bedienen. You've Got Everything, die B-Seite zum ebenfalls gelieferten Top-10-Erfolg von Let's Think About Living. Die bringt uns heute den Startpunkt zu Axels Themenrunde zum Teil 6 von Felice und Bodil O'Brien.

Bob Lumen im Double Play, der natürlich auch nach seinem Mega-Hit von Let's Think About Living jetzt auch gerne weiterhin auf das Ausnahmetalent seiner beiden Komponisten-Unterstützer setzen mag. Und weil die beiden auch ganz generell labelübergreifend ihre Songideen in Nashville an alle interessierten Interpreten weitervertreiben, da entsteht mit manchen Künstlern auch eben eine ganz lange Jahre andauernde freundschaftliche Bindung rund um den Schallplattenstandort Nashville, während unsere beiden Hauptdarsteller inzwischen hier nochmal mit Bob Lumen fast mit Argusaugen eines Privatdetektivs betrachtet werden, wie sich denn die jeweils neue Komposition dann in den Hitparaden so schlagen mag mit dem Private Eye, auch wenn es hier mit einem Labelwechsel zu den Warner Brothers im Jahr 65 auch gar kein Wunder ist, dass der Bob Lumen auch weiterhin eben auf die beiden vertraut mit Love Worked a Miracle, die Liebe zur Musik vollbringt einfach hier im wörtlichen Sinn das nächste Wunder für Felice und Bodelo Bryant.

Sleeping at the Foot of the Bed. Hier nochmal direkt aus den Country Top 10 in der Frühzeit von der Komponistenkarriere durch Felice und Bodil O'Brien. Aber der Little Jimmy Dickens, der belässt hier nicht bei diesem nur einen Top 10 Erfolg. Auch sein Out in the Barn klingt zwar für manchen direkt in die Scheune gespielt, aber genauso klingen eben die allermeisten Hillbilly-Hits noch vor dem Rock'n'Roll-Zeitalter hier im Jahr 54. 6 Jahre später veröffentlicht dann der Jimmy sogar noch eine gleichnamige LP, Out of the Barn. Und auch der Bobby Lord und der Shorty Long, sie machen nochmal diese Komposition dann 1962 zur Single. Und direkt im Anschluss gehen wir dann mit dem James Cecil Dickens aus Bold in Virginia auch schon wieder über diese weiße Rock'n'Roll-Grenze von Rock Around the Clock drüber hinaus mit den Hillbilly Sounds von Felice und Bodil O'Brien.

Salty Boogie hier noch ein drittes Mal aus der Serie mit Little Jimmy Dickens durch die Musikideen von Felice und Bodell O'Brien. Und damit verlassen wir die Country-Abteilung der beiden auch schon wieder. Denn jetzt wird es Zeit, rüber zu schwenken zu den zeitgleichen Pop-Erfolgen der beiden. Der Columbia-Studioleiter Mitch Miller macht damals das Original, bevor diese Komposition von diesem Willie Cann dann auf die Insel rüberschwappen darf. Und dort entwickelt sich der Song gleich vom Start weg mehrfach zum Erfolg mit der Diana Decker bei der britischen Columbia, mit der Shirley Abicar bei der Parlophone, mit der Alma Cogan in den Top 15 bei der HMV und hier auch mit den Beverly Sisters zur dann vierten britischen Single von Dick Rowe bei der Decker in die Hitparaden geschleust mit der Frage Willie Cann für die Beverly Sisters.

Du, Jo, seid ihr jetzt auch im Jahr 1957 damit wie immer schon im ganz ähnlichen Popmuster unterwegs mit Phyllis und Bodlow Bryant? Wenn man mit solchen Melodien mal kurz zurückschalten darf zur zeitgleichen Everly Brothers Erfolgsstrategie mit Wake Up Little Susie oder Bye Bye Love, dann klingt das doch alles auch schon ganz typisch nach dieser positiven Aufbruchstimmung dieser Tage, die sich dann auch eine große Portion an Fröhlichkeit auch immer mitnimmt. Als nächstes dann nehmen hier die Four Lads nochmal Anleihen beim Country Top Ten Hit von Eddie Arnold, aber eben diesmal mit der umarrangierten Pop-Variante von I've Been Thinkin'.

Der Earl Sinks trennt sich 1961 vom Leadmikrofon bei den Crickets und entscheidet sich durch die Kompositionen von Phyllis und Bottle O'Brien dann auch für eine Solo-Karriere. Und seine beiden Vornamen Earl und Henry, die gibt's in jedem Fall für den Earl Sinks auch noch mit eigenen Künstlernamen besetzt, wie zum Beispiel den Earl Henry oder den Earl Richards oder auch den Sinks Mitchell und auch den Snake Richards gab's in seinem Namen. Also auch zu diesem Earl Henry Sinks aus Amarillo in Texas, da könnte es ja durchaus auch eine Themenrunde geben. Auch er war nämlich als Komponist in diesen Tagen genauso im Parallelbetrieb vor und hinter dem Mikrofon zu erleben, während auch unser nächster Gast, der Tommy Tsang, mit dem Weggang von der Band von Freddie Caper im Jahr 58 jetzt seine Singles in eigenem Namen aufnimmt. Treffpunkt ist hier auch wieder das Hickory Studio von Fred Rose in Nashville. Auch der Tommy Tsang betätigt sich vor und hinter dem Mikrofon, wie gerade auch der Earl Sinks. Und auch er schätzt das Komponistentalent unserer beiden Taktgeber heute mit Truly, Truly durch den Tommy Tsang.

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Der Wolfboy für unseren Wolfdog Kurt mit dem nächsten breitflächigen Profiteur durch Fleece und Bottle O'Brien. Hier für den Sammy Selvo noch 1959 bei der RCA. Aber wenig später, da macht er seine Singles dann auch für die Plattenfirma Hickory. Und dort stehen eben auch unsere beiden Komponisten sofort für weitere Songideen parat. Für den George Anselmo aus Birmingham in Alabama. Dabei bringt ihm sein Manager, der George Selvo, quasi unter eigenem Namen dann 1957 erstmal nach Nashville für seinen ersten Hit von Oh Julie im Schlepptau der Crescendos und natürlich dann auch den Tanzklassiker von Say Yeah in Anlehnung bei Wayne Handy. Aber dann wird es 1961 eben Zeit für den Sammy Selvo auch die Pferde zu wechseln. Von der RCA zur Nashville-Lokalmarke Hickory. Nur Felice und Bottle O'Brien, die bleiben weiterhin an seiner Seite, auch beim French Poodle.

Unser Thema heute noch ein sechstes Mal mit einem kleinen Komponistenstreifzug durch Leben und Werk von Felis und Bodelow Bryant bei Axels Themenrunde. Auch unsere nächsten beiden Gäste, der Chuck Marlin und Ronnie Berry, die stammen aus der Country-Metropole Nashville. Also liegt's auch hier bei der MGM wieder recht nahe, dass auch hier wieder unsere Komponisten die Finger mit im Spiel haben bei den Berry Kids und ihrem Love Me, Love.

My last date with you, unser allmählich dann aber auch letztes Date, heute mit dem letzten Chart-Erfolg im Namen von Phyllis und Bodil O'Brien. Hier liegt dann auch wieder so genau das Ganze auf Messerschneide mit einer Pop-Top-30-Platzierung und einem gleichzeitigen Platz-5-Erfolg für die Skeeter Davis in den Country-Charts. Eigentlich wird der Song damals als direkte Antwort auf Floyd Kramers Instrumental Last Date gehandelt. Und auch hier bleibt der Nachfolgehit eben bei der Nashville-Mannschaft der RCA kleben, wie auch bei Elvis mit so manchem ureigenen Hit dort eingespielt. Das dazugehörige Album der Skeeter Davis, das heißt übrigens auch genauso wie dieser Hit Here is the Answer. Dort gibt es dann auch beispielsweise die Antwortsongs zu He'll Have to Stay als Antwort auf Jim Reeves He'll Have to Go oder I Can't Help I'm Falling Too durch den Hank Locklin initiiert oder auch Tell Tommy I Miss Him als direkte Antwort auf Tell Laura I Love Her. Mit dieser Masche, da kostet man bei der RCA in Nashville eben auch gleich mehrfach solche Hits ganz neu aus. Die Country-Pop-Erfolge auch von Phyllis und Bodil O'Brien hier mit den Barker Brothers wieder ganz harmonisch mit einer Hookline, mit schlichten akustischen Gitarrenarrangements und schon scheint doch schon wieder die Sonne der 50s-Fans ins Herz, auch mit A Dolly Like You mit den Barker Brothers.

Why Now, Baby mit dem Mark Dinning. Da verabschieden wir uns jetzt bei unserem Themengebiet nach insgesamt 6 Ausflügen bei Axels Themenrunde im Namen von Felice und Bodil O'Brien's mit besten Erinnerungen an den heute letzten Top 40 Hit, den wir ausgesucht haben von den Everly Brothers. Beide, Felice und Bodil O'Brien, waren sich ja mehr als 40 Jahre ihres gemeinsamen Lebens immer die Liebe ihres Lebens gewesen und deswegen heißt unser Abschlusssong jetzt auch The Love of My Life, denn wer bereits nach nur einer Woche an Kennenlernzeit miteinander durchbrennt, um direkt danach zu heiraten, der beweist auch eine derart große Portion an Spontanität, die wir auch immer wieder stellvertretend hier mit den vielen, vielen Kompositionen von Felice und Bodil O'Brien gut spüren konnten und ich hoffe, ihr freut euch aber auch schon auf unser nächstes Musikthema dann im 60-Minuten-Format, denn auch bei uns geht die Liebe zur Musik auch lange noch nicht zu Ende und es gibt doch auch immer noch so viele schöne Musikblickwinkel aufzudecken für die Hits und Singles aus diesen Tagen. Ich hoffe, ihr hattet Spaß und der Axel Lindner darf euch bald wieder einladen an diesem Sendeplatz für eine neue Ausgabe von Axels Themenrunde.

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4: Diesmal, Fernsehfreunde, da darf ich euch was fragen. Was moderiert der Dieter Thomas Heck ab 1979, nachdem er sich entschlossen hatte, neben der ZDF-Hitparade noch ein zweites Standbein aufzubauen? Das Ganze dann bis ins Jahr 1994. Und freilich denkt man bei diesem Karl-Dieter Heckscher, wie er mit richtigem Namen heißt, ja immer zuerst an die ZDF-Hitparade. Aber der Dieter Thomas Heck bekommt das Angebot für die Pyramide im ZDF. Dabei kam die Originalidee vom amerikanischen Quiz-Erfinder Bob Stewart, dem wir im Verlauf unserer deutschen Fernsehzeit auch noch die Quiz-Sendungen von Der Preis ist heiß und auch Sagt die Wahrheit verdanken. Und für die Pyramide, da sollten zwei Kandidaten in 30 Sekunden insgesamt 7 Begriffe auf unterschiedlichste Art und Weise erstmal erklären, ohne die Teile des Begriffs nennen zu dürfen. Und insgesamt entstehen von der Pyramide in diesen 15 Jahren 165 Episoden, immer mit 45 Minuten Spieldauer und immer auch mit dieser Erkennungsmelodie von Gershon Kingsley, von dem die meisten wahrscheinlich seinen Instrumentalhit Popcorn noch ganz gut im Ohr haben dürften. Aber jetzt kriegen wir von ihm eine Titelmelodie serviert für die Pyramide, für den Quizmaster Dieter Thomas Heck.

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1: Mit diesem Slogan, wir denken Radio anders, da würde ich euch gerne mal als Oldie-Fan ein bisschen mitnehmen zu einer anderen Betrachtungsweise zwischen Radiohörer und Radiomacher. Denn es ist mal zum einen sowieso klar, dass der eine nicht ohne den anderen kann, aber noch viel mehr. Bei vielen Hörern, da schlummern so viele musikalische Geschichten in all den CD-Schränken, in den Singles-Kisten oder in den Albumregalen. Wir haben es nämlich auch auf eure Musikgeschichten und euer Potenzial ein bisschen abgesehen, damit auch wir als die vermeintlichen Macher mal von euren Musikgeschichten erfahren, die auch wir natürlich selbst noch nicht kennen. Und dabei ist die Rolle des Sprechers vor dem Mikrofon mal nur eine untergeordnet wichtige, sondern wenn es um Musikgeschichten und Programminhalt geht, da würden wir gerne viel mehr voneinander profitieren. Wer immer sich mit seiner guten Musikgeschichte bei uns melden mag, über unser Kontaktformular bei www.hithistory.de, der bekommt auch definitiv eine Antwort, bei der wir dann auch gemeinsam zusehen wollen, was wir draus machen. Wir wollen gerne mal weg vom Glaskastenradio hin zum Mitmachen und zum mitdenkenden Oldie-Fan, auch wenn ich dabei nur euer Ansprechpartner für die 50s und die 60s sein möchte, aber es lohnt sich einfach schon mal damit anzufangen, hier beim Hit History Tageskalender.
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1: Es gibt natürlich auch in den 60s hier keinen Tag Pause im Jahr bei unserer Hit History Halbzeit mit Axel Lindner, mit den Originalversionen berühmter Hits, mit unserem täglichen Abstecher zu Beat Goes, Rhythm and Blues, wenn Beat nicht ohne Soul kann, und dann natürlich auch mit einem kurzen Abstecher zu Beat in Europa, das wir uns hier ja in vier unterschiedliche Teilthemen zerlegt haben. Zum einen mit der Fortsetzung der deutsch-englischen 50-50-Pärchen, von denen wir ja auch schon in den 50s und dann später noch in den 70s jeweils rund 400 Stück an den Start geben. Dann gibt es bei Beat in Europa natürlich wieder die landessprachliche typische Ausgestaltung auf Französisch, Italienisch oder Holländisch oder natürlich auch in Deutsch und selbstverständlich dann auch dort wieder einheimische Beatbands, die gegebenenfalls auch Englisch singen. Also für unsere 60s-Geschichten bestimmt wieder ein echt abwechslungsreiches Paket, das zwar immer mit diesen Songbausteinen an den Start kommt, aber garantiert 365 Mal im Jahr mit einem komplett neu bestückten Inhalt. Jetzt aus den 60s mit unserer Hit History Halbzeit.
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0: Wir steigen heute zu dieser äußerst renommierten 60s Song Story hier gleich ein mit dem chronologischen ersten Hit bis zum amerikanischen Platz 2 im August 1963 mit Peter, Paul and Mary. Aber erstmals aufgeführt, da hat der Bob Dylan seine Songidee auch schon ein gutes Jahr zuvor bei seinen Live-Auftritten in New York im April 62. Aber es dauert dann auch nochmal bis zur zweiten Jahreshälfte 1962, bis der Bob dann anfängt, bei der Columbia seine Schallplattenaufnahmen für sein Album The Freewheelin' Bob Dylan einzuspielen. Dabei verkauft sich diese Scheibe anfangs so schlecht, dass der Bob Dylan vor allem auch von den Erfolgen seiner Songs mit anderen Kollegen, wie hier mit Peter, Paul and Mary, zehren konnte. Sein Produzent, der John Hammond, der betitelt das Album zu Anfang auch noch Bob Dylan's Blues. Denn schließlich hatte ja auch eben dieser John Hammond bereits zu Weihnachten 1938 und 39 damals diese legendären Konzerte From Spiritual to Swing veranstaltet in der New Yorker Carnegie Hall, und die gelten dann für weithin als Beginn des Siegeszugs der schwarzen Musik auch für weißes Konzertpublikum. Aber als der Bob Dylan dann genau am 9. Juli 62 zur zweiten Aufnahmesession mit diesem Blowin' in the Wind ins Studio gekommen war, da lässt sich auch der John Hammond umstimmen, aus Bob Dylans Blues schlussendlich The Freewheelin' Bob Dylan zu machen. Und damit kann diese so weitreichende Songstory dann genau hier am 9. Juli 62 auch beginnen mit Blowin' in the Wind von und mit Bob Dylan.
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Nun hatte der Bob Dylan aber der Überlieferung nach auch für seine Melodie auch bereits einen alten Gospeltitel im Kopf, den damals der Alan Lomax bereits 1947 bei seinen legendären Field Recordings mit aufgenommen hatte. Und drum klingt's jetzt dann auch gleich beim schwarzen Sänger und Schauspieler Paul Robinson ein bisschen nach Live-Atmosphäre bei diesem No More Auction Block. Dieser Paul Robinson, der war zuvor nicht nur Sänger und Schauspieler, auch beispielsweise beim Old Man River, beim Broadway Musical Showboat. Er ist auch Zeit seines Lebens genauso wie auch der Bob Dylan immer ein politischer Aktivist gewesen und so wurde ihm in der sogenannten McCarthy-Ära auch zeitweise der Pass abgenommen, weil er sich offen für den Kommunismus in der UdSSR ausgesprochen hatte und daraufhin wurden auch all seine Schallplatten vom Markt genommen und der schwarze Sänger emigriert deshalb nach seinem Jurastudium an der Columbia University für insgesamt 12 Jahre lang nach England. Und dort schließt er sich dann auch der Labour Party dort mit an, wo die ihm dort ein sogenanntes transnationales Telefonkonzert nach Amerika ermöglichen. Denn er darf ja nicht mehr nach Amerika einreisen. Also doch kein Wunder, dass der Menschenrechtsaktivist Bob Dylan auch gerade diesen schwarzen Politaktivisten und Sänger ganz besonders gerne mochte. Der Old Man River, er bringt uns dieses No More Auction Block, mit dem Bob Dylan dann später seine Idee von Blowin' in the Wind ausgestaltet durch Paul Robinson.

No more auction block, auf das mich mein Freund und Kollege Dirk Fischer in Erfurt erst so richtig aufmerksam gemacht hat, als eine der Urquellen für Bob Dylans Blowin' in the Wind. Und abschließen wollen wir unseren kleinen Songausflug jetzt noch mit der ersten schwarzen Nummer 1 Platzierung, die für den Stevie Wonder im Sommer 66 dann ebenfalls eine Pop Nummer 9 einbringen wird. Auch wenn es allein quer durch die 60er Jahre dann auch mehr als 2 Dutzend an Singleaufnahmen von diesem Blowin' in the Wind geben wird, nach Peter, Paul and Mary und eben dieser Version von Stevie Wonder, da ist damit die Hot 100-Geschichte von diesem Bob Dylan-Klassiker in den Hitparaden damit auch absolut erschöpfend abgehandelt. Also hier noch der Stevie Wonder und Blowin' in the Wind.

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Das schrubbt so 1965 nur knapp an den landesweiten britischen Top 10 vorbei mit Manfred Mann und Sänger Paul Jones in London. Aber auch im ganzen Land, da findet inzwischen so ein starker Zusammenschluss zwischen Beat und Soul auch statt, mit dem wir ja hier jeden Tag bei Beat Goes Rhythm and Blues mindestens mal eines dieser Single-Beispiele wieder rauspicken wollen. Denn es hat eine derart große Menge an britischen Single-Adaptionen gegeben, die in aller Regel bei uns am Festland nahezu überhaupt nicht zum Tragen gekommen waren. Die britische Tanzjugend hat aber auf der Insel für diesen Rhythmus auch einen eigenen Begriff erfunden, der sogenannten Beat-Balladen. Also auch schon an der Namensgebung auch die direkte Verknüpfung zwischen Beat und Soul Groove, bei dem ein reiner Beat-Blickwinkel am Kontinent eigentlich überhaupt nicht zutrifft. Denn unser Ganzjahresturnus von Beat Goes Rhythm and Blues, der hat auch ganz häufig seine Wurzeln genau hier, bei der so mächtigen britischen Northern Soul-Tanzgemeinde, die durch diese bevorzugten Tanzrhythmen auch den britischen Beat-Output an Singles auch merklich beeinflusst hatten. Und so hört man auch diesen Rhythmus wirklich dutzendfach auf den Northern Soul-Tanzflächen mit der Urtaktgeberin Maxine Brown und Oh No, Not My Baby.

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Die italienische Beatgruppe Dick Dick lädt ein zu einem nächsten Kurzkapitel bei Beat in Europa. Aber nachdem wir den Alaska Quinn in Deutschland mit Dave Coleman auch schon bei unserer getrennten Meet the Beat Staffel hier am Start hatten, da transportieren uns jetzt die Brothers and Sisters of Los Angeles, den Mighty Quinn, jetzt mit einer guten Portion Gospeltöne auch noch zusätzlich in 45 Umdrehungen auf die Insel. Aber die Grundlage dabei ist wohl ihr Album Dylan's Gospel im Jahr 1969 bei der Plattenfirma Ode. Da schickt der Labelboss Lou Adler aber zuvor zum Beispiel schon den Scott McKenzie ins Rennen nach San Francisco und im Nachgang auch noch die Nummer 1 Hits von der Carole King mit I Feel the Earth Move und It's Too Late und auch das Original von You Light Up My Life für die Carole King und hier eben auch im Nachgang zum Manfred Mann Hit mit den Brothers and Sisters of Los Angeles zum Mighty Quinn.

Wir lassen heute für unser Album des Tages mal ganz buchstäblich die Sonne scheinen mit Ron Dante und den Archies ins Jahr 1970 zum namensgebenden Hit Sunshine, gleich direkt der Hit-Nachfolger zu Sugar Sugar. Aber der Don Kirshner am New Yorker Brill Building, der kostet den Sommer auf diese Weise auch noch weiter aus mit einem sonnengelben Plattencover, das wir auch über 50 Jahre später auch noch strahlen lassen dürfen, so als säßen wir vielleicht gerade in der Mittagssonne am Strandcafé mit der genau dazu passenden Musik. Comes the Sun aus dem Archies-Album Sunshine.

It's the summertime, ist es gerade das Motto von unserem Album des Tages mit den Archies. Damit auch bereits die vierte 33er im typischen Bubblegum-Format mit gewohnt lässigem Urlaubssound, mit Love and Rock'n'Roll Music, mit einer großen Packung Sunshine von den Archies.

Wir surfen diesmal mit den Surferries an den Waikiki Beach im sommerlichen Jahr 1963, gleich direkt nach ihrem Surferklassiker vom Wipeout. Und wenn man eben gerade durch diesen Surfer-Slang-Ausdruck von der Welle gefegt wird, vom Board quasi geschossen wird, dann bedeutet das eigentlich den unfreiwilligen Abstieg vom Surferboard, den die Insider dann gerne auch mal Eating the Wave nennen, also ganz buchstäblich dann von der Welle aufgefressen werden im Surfer-Vokabular. Also ist der Leadgitarrist James Fuller auch ganz gut nachvollziehbar mit seinem Nachfolge-Chart-Hit dann mit Point Panic unterwegs. Wieder mit dem entsprechenden Intro im Falsettstil, genauso wie zuvor bei Wipeout mit den Surferries an den Point Panic.

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Ich möchte so gern reich sein. Und deshalb komponiert unser nächster Jubilar Mike Huck in der Band von Manfred Mann auch einige Dutzende an Songs. Geboren heute am 11. August 1942 in Andover, England. Und dort gründet er zusammen mit Manfred Mann die Mann Huck Blues Brothers schon 1963. Aber bereits zur ersten eigenen Single, da liefern die beiden dann bereits zur umbenannten Band Manfred Mann auch die Erkennungsmelodie zur ITV-Musikserie RSG zu Ready, Steady, Go. Und sofort finden sich in diesen Tagen in England auch wie üblich erste Coverversionskandidaten mit einem Ray Pilgrim, mit den Brisks oder auch hier mit den Jaybirds für die Hitparadenmelodie von RSG mit Manfred Mann Drummer und Komponist Mike Huck.

The morning after the party. Wie wird's wohl am Morgen nach der Geburtstagsparty aussehen, wenn wir uns mit dem Schlagzeuger von Manfred Mann heute so ein bisschen auf den Weg machen, mit seinen Kompositionen auch für andere Bands? Der Mike Hoeg schreibt neben seinen Manfred Mann Songs auch einige Melodien für die Kollegen, zum Beispiel hier mit den Liverpool Five. Und damit gehen wir jetzt auch ganz buchstäblich in eine ganz andere Richtung, zu den New Directions im Namen von Mike Hoeg.

Mister, you're a better man than I. Mike Huck schreibt auch für die Yardbirds im selben Jahr 1966 und ein weiterer britischer Top-10-Hit steht an für Simon Dupree and the Big Sound mit Daytime, Nighttime aus der Feder von Mike Huck.

Sing Songs of Love, die nächste Komponistenstation für unseren Jubilar Mike Hook. Die finden wir jetzt ein Jahr später, 1967, hier in der Grafschaft Hampshire mit der Gruppe Cherry Smash. Auch noch mit einer nächsten Mike Hook Single für Cherry Smash von der Good Time Sunshine.

Jamaika übersteht bei Manfred Mann sowohl das Chapter 1 mit Sänger Paul Jones, das Chapter 2 mit Sänger Mike Darbo und auch das hier so offiziell benannte Manfred Mann Chapter 3 mit seiner Komposition von Happy Being Me. Und dazu holt sich unser Jubilar auch noch seinen Bruder Brian Hugg mit dazu von den Cherry Smash mit zum neu gegründeten dann dritten Kurzzeitkapitel der Manfred Mann Geschichte. Aber glücklich sind wir im Namen von Mike Hugg dann am Schluss doch nur auf Solopfaden hier noch im Jahr 1973 gelandet. Mit einer Anlehnung beim Carl Perkins Klassiker der Blue Suede Shoes Again. Inzwischen auch als Keyboarder, als Solokünstler Mike Hugg.

Wir gehen heute auch noch kurz einen Krimi-Musikhelden feiern. Along the Boulevard mit der B-Seite hier zum Maigret's Theme von und mit Ron Greiner. Heute am 11. August 1922 in Queensland in Australien geboren, aber ab 1960 dann im Mutterland des British Commonwealth als Komponist und Bandleader unterwegs, vor allem auch für die Filmleinwand. Ja, auch zum Beispiel aus dem Streifen A Kind of Lovin' aus dem Jahr 1962 bei uns als ein Hauch von Glückseligkeit mit Alan Bates in der Hauptrolle aus der Feder von Ron Greiner.

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Wir machen mal eben einen Zeitsprung von gut 15 Jahren, damit auch auf die Northern Soul Tanzflächen mit einem Ratschlag. Playing It Cool, direkt im Anschluss zur britischen Fernsehserie der unglaublichen Geschichten von Roald Dahl aus dem Jahr 1979 zum dann auch schon 20-jährigen Fernsehvertonungsjubiläum. Aber den Abschluss lieferte uns dann noch kurz zuvor mit einem Remake von der Beat Club Erkennungsmelodie, ja auch schon bereits zu Zeiten von Manfred Sechsauers Musikladen bei Radio Bremen. A Touch of Velvet and a String of Brass. Heute im Namen von Ron Greiner.

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Wenn doch einer mit Fug und Recht von der American Trilogy singen darf, dann ist es doch der erfolgreichste Südstaatenbursche der Musikgeschichte mit dem Trio aus Dixie, der Battle Hymn of the Republic, und zum Trio noch mit All My Trials hier im Mai 72. Allerdings bei den Amerikanern längst nicht so erfolgreich platziert, nur bis zur 66, als beispielsweise auf der anderen Seite des Atlantiks in England, noch hoch bis zur Position 8. Denn die eigentliche Initialversion in Amerika liefert uns nur wenige Monate zuvor, schon im Januar 72, die Originalversion von Komponist und Sänger Mickey Newbury bis zur 24. Und auch wenn seine Schallplattenkarriere laut Wikipedia gut 4 Jahre vorher schon abgeschnitten worden ist, mit seiner Zeit bei Fred Rose in Nashville für Hickory schon weit früher unterwegs, diese American Trilogy, die wurde für den Mickey Newbury auch damit die erfolgreichste Single seiner gesamten Karriere. Und noch viel außergewöhnlicher war eben dabei, dass er damit doch glatt den Elvis überrunden konnte, zumindest mal im Heimatland Amerika, mit diesen 3 traditionellen Hymnen in einem Bündel zusammengeschnürt, mit All My Trials als Hymne für die Folk-Protestgeneration. Ursprünglich geht das zurück auf ein Schlaflied aus den Bahamas, für die US-Patrioten dann die Battle Hymn of the Republic während des amerikanischen Bürgerkriegs. Damit trägt man dann sowohl den Robert Kennedy als auch den Ronald Reagan, aber auch den Winston Churchill in England zu Grabe. Und zu guter Letzt die Südstaatenhymne Dixie. Sie wird für die Konföderierten im Bürgerkrieg zur Erkennungsmelodie. Und alle 3 zusammen sind durch den Mickey Newbury zum Pop-Hit geworden mit seiner American Trilogy.

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1: Nach dem durchschlagenden Spaßerfolg von den Vätern der Klamotte, da legt man im Vorabendprogramm des ZDF dann ab 1978 bis 86 auch sofort in ganz ähnlichem Stil nach. Gleich nochmal heute mit Western von gestern. Und unter diesem Serientitel, da entstehen insgesamt 155 Episoden, bei uns meist im 30-Minuten-Format. Und man höre und staune diesmal tatsächlich mit allen 155 Originalfolgen fürs deutsche Fernsehen auch übernommen und adaptiert. Und dabei sind die Ursprungsfilme von Western von gestern noch einen Tick jünger als die Ausschnitte von den Vätern der Klamotte. Also meistens B-Western-Filme und Serien aus den 1930er und 40er Jahren, zum Beispiel mit den Abenteuern von Fuzzy Jones oder Jesse James reitet wieder oder Zorro. Aber dort erlebt man auch so manchen Frühzeitauftritt von John Wayne, von Gene Autry, von Roy Rogers oder von Clark Gable. Und mit diesen Fernsehaussichten, da zücken wir jetzt die Colts mit so mancher Explosion mittendrin, mit den Helden von Western von gestern.

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2: Willkommen, Historianer, für diesen einen Monat. Da vertauschen wir hier unsere ansonsten angestammten 70s mit den 80er Jahren. Zum einen zu unseren regelmäßigen Originalversionen berühmter Hits und natürlich auch mit einigen dementsprechenden deutsch-englischen 50-50-Pärchen mit Axel Lindner. Denn wir wollten wenigstens mal so ein bisschen weiter auf der Zeitleiste mal reinschauen dürfen in ein auch weiterhin immer noch spannendes Stück Musikzeitgeschichte, wenn dann nämlich jetzt auch aus den 80er Jahren so manch bekannter Hit auch schon von einem etwas älteren Original gesponsert wird. Und selbstverständlich kommt dabei auch die deutsche Schlagerwelt nicht zu kurz in den 80er Jahren. Ansatzlos kann auch hier einfach weiterverdient werden an den internationalen Hits mit den deutschen Kopien. Hier wie immer in der nächsten halben Stunde bei unserer Hit History Halbzeit.
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auch diese Nummer 1 von Chaka Khan aus dem Jahr 1984. Die hat nun wie gewohnt an dieser Stelle auch noch ein um 5 Jahre älteres Original zu bieten. Und so ragt der Prince mit seinem I Feel For You damit auch schon zurück bis ins Ursprungsjahr 1979. Auf seinem zweiten Album Prince, da veröffentlicht er in diesem Jahr auch noch mehrere Songs mit absolut direkter Anspielung auf Sex mit I Wanna Be Your Lover. Da will er der Einzige sein, der für den Orgasmus seiner Frau zuständig ist. Oder auch der Sexy Dancer und auch eine lesbische Liebesgeschichte von Bambi, die bringen dieses Album in die gesellschaftlichen Schlagzeilen. Aber auch dieses I Feel For You, da spielt der Prince in gewohnter Manier sowohl Bass, Schlagzeug, Gitarre und Synthesizer, auch mit eindeutig rein körperlichem Verlangen bei I Feel For You mit dem Original von und mit Prince.

Delbert McClinton, der kommt heute nicht mal nur als der Harmonikaspieler bei Hey Baby von Bruce Channel, sondern auch in eigenem Top-10-Namen hier mit Giving It Up For Your Love. Aber damit wissen unsere Stammhörer an dieser Stelle natürlich auch schon längst, dass auch zu diesem US-Hit eine etwas frühere Originalversion jetzt auf unseren Teller kommt mit dem Komponisten Jerry Williams, dann im Jahr 1979 mit Soul Groove jetzt angestimmt zu Giving It Up For Your Love.

Die Griechin Nana Mouskouri lebt im Traum an einen zeitgleichen ABBA-Chart-Hit. I have a dream. Und das ist natürlich auch für die große ABBA-Fangemeinde auch immer ein ganz besonderer Moment. Denn hier waren die vier Schweden 1983 bereits als Quartett schon Geschichte geworden. Und man sollte dann knapp 40 lange Jahre warten müssen, bis dann zumindest ihre Avatare als Bühnenanimation wieder zumindest mal zum digitalen Leben erweckt werden. Bis dann damit der Traum der tatsächlichen Unsterblichkeit dieser vier auch weiter geträumt werden kann mit dieser Hitvorlage I Have a Dream mit ABBA.

0: Das war's damit mit unserer Hit-History-Halbzeit aus den 80er Jahren. Aber gleich morgen geht's mit einem nächsten Originalkapitel dann gerne weiter mit unserer Hit-History-Halbzeit.
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Wir treffen uns diesmal in den britischen Top Ten mit Robert Palmer im Jahr 1991 mit genau 20 Jahren Hitparadenspreizung zum Original mit Marvin Gaye zur Mercy, Mercy Me, The Ecology, damals in den Top 5 im Jahr 1971 schon. Aber der Robert Palmer, der war eben auch schon während der 60er Jahre bei der Modbeat-Formation vom Alan Brown Set, bis dann auch in die 80er Jahre mit Power Station unterwegs und immer noch relativ nah immer am jeweiligen Original. Und so klappt dann auch die generationenübergreifende Soundverbindung bestens, wenn man hier auch mal ganz buchstäblich gerne Danke sagen will, dass sich auch diesmal kein überbordendes, technisiertes Schlagzeug in den Vordergrund drängt. Zwei wirklich Generationen verbindende Hits, bei denen der Zwischenraum von 20 Jahren kaum spürbar ist, im absolut positiven Sinn natürlich gemeint. Robert Palmer ist mittlerweile Schweizer geworden und er übergibt hier an den Marvin Gaye für Mercy, Mercy Me, The Ecology.

Schon wieder wird dann morgen früh ein weiteres musikalisches Kalenderblatt abgerissen, wenn wir mit dem Franny Beecher von den Comets dann wieder starten mit Rip It Up. Reiß es endlich ab, das alte Kalenderblatt von gestern. Und so bleibt mir für heute eigentlich nur noch mich zu bedanken bei euch und zu verabschieden. Unser Musikgeschichtenkalender wird währenddessen natürlich von allen hier stetig weiter befüllt mit Geburtstagsbeiträgen, mit Songstories aus alten Tagen, damit auch ganz bestimmt immer mehr als genug Hörvergnügen auf euch wartet für unsere Musikgeschichten-Fangemeinde. Denn wo sonst gibt's in eurem Radioumfeld vielleicht irgendwo mal eben ein paar tagesaktuelle Geburtstagserinnerungen jeden Tag, so als fixen Bestandteil im Programm. Wenn euch also auch gerade dieser Kalenderansatz für euren ganz persönlichen Radiotag auch Spaß macht, dann würden wir uns freuen und euch gerne auch gleich für morgen wieder mit einladen zu einer neuen Ausgabe von unserem Hit History Tageskalender.

Das war's für heute aus unserem Hit History Musikkalender mit Axel Lindner und seinen Gästen. 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

Moin moin allerseits und herzlich willkommen bei Backstage, der Sendung für Trash, Kitsch und Kult und mit der Musik aus 6 Jahrzehnten Rock- und Popgeschichte. Mein Name ist Thorsten Schmidt und heute, da gibt es mal wieder Songs der Beatles, allerdings nicht unbedingt von den Beatles selbst, sondern in allerlei Coverversionen. Und diese Coverversion, die hören wir nicht nur auf Englisch, sondern auch auf Französisch, Spanisch und sogar auf Deutsch.

John, Paul, George und Ringo, das waren sie, die Fab Four aus Liverpool. Und John und Paul waren die kreativen Köpfe mit schier unerschöpflichen Ideen für neue Songs und neue Sounds. John Lennon und Paul McCartney hatten sich 1957 auf einem Gartenfest einer Kirchengemeinde kennengelernt. Damals waren sie noch Teenager, aber sie waren sich absolut sicher, unbedingt Musiker werden zu wollen, und sie waren beide davon überzeugt, etwas Großes erreichen zu können. Zunächst spielten sie die Songs ihrer Rock'n'Roll-Vorbilder, aber bald hatten sie eigene Songideen. Und dabei bemerkten sie, dass sie am besten gemeinsam an neuen Songs arbeiten konnten. Und noch bevor sie zum ersten Mal ein Aufnahmestudio von innen gesehen haben, verabredeten sie, dass sie alle Songs gemeinsam veröffentlichen wollten. Und deshalb stehen auf jeder Platte der Beatles immer Lennon-McCartney als Komponisten unter den Songtiteln.

In Frankreich wurden die Beatles sehr schnell populär, viel schneller als in Deutschland. Diese Aufnahme der Swifts erschien bereits 1963 und soweit ich herausfinden konnte, war das der erste Song der Beatles, der auf Französisch aufgenommen wurde. Kurz darauf erschienen bereits zwei weitere von dem in Frankreich damals sehr populären Sänger Richard Anthony. Die Beatles bekamen immer mehr Fans in Frankreich und durften sogar zwei Wochen lang in Paris im legendären Olympia auftreten. Aber die Plattenfirmen wussten noch nicht so recht, was mit den Namen anzufangen und schrieben dann auf das Label-Etikett McCartney, wie bei den Swifts, oder wie bei Richard Anthony einfach nur Cartney oder McCartney mit M-A-C, so wie die Amerikaner manchmal diese irischen Namen buchstabieren. Während die Plattenfirmen also noch fremdelten, verschenkten die französischen Teenager all ihre Liebe an Les Beatles, All My Loving, auf Französisch Toi l'ami, von Richard Anthony. Toi.

She Loves You war schon der zweite Nummer-1-Erfolg für die Beatles in den britischen Charts. Das war im Sommer 63. Erst ein halbes Jahr war vergangen seit ihrer ersten Single Love Me Do. Die Beatles waren in ihrem Heimatland so beliebt, dass She Loves You schon 2 Wochen nach der Veröffentlichung auf Platz 1 geklettert war. Und dabei verdrängten die Beatles einen eigenen Song. John und Paul hatten nämlich für ihren Freund Billy J. Kramer komponiert und der stand dann mit Bad to Me 3 Wochen lang an der Spitze der britischen Charts, bis er für She Loves You weichen musste. Ja, alles, was die Beatles anpackten, wurde zu Gold und ihr Yeah, Yeah, Yeah zur Hymne einer ganzen Generation. Mit der nächsten Single I Want to Hold Your Hand eroberten die Beatles die ganze Welt. Ihre erste Nummer 1 in den USA und auch ihre erste Nummer 1 bei uns in Deutschland und in den Niederlanden und in Norwegen und in Australien. I Want to Hold Your Hand. Dieser Wunsch wurde von vielen jungen Damen erwidert. Ja, du kannst meine Hand halten. Bitte Paul, bitte John, bitte George, bitte Ringo.

Im Jahr 1964, da entstanden Unmengen von Liebesliedern an die Beatles und die deutschen Sweetles, die wünschten sich sogar einen der Beatles zum Geburtstag. Ob John, ob Paul, ob George oder Ringo die Geburtstagstorte vorbeibringen, das war ihnen eigentlich völlig egal. Hauptsache, er singt yeah, yeah, yeah, wenn sie die Kerzen auspustet. Mit diesem Lied haben die Sweetles vielen Mädchen aus dem Herzen gesprochen, denn diese Single wurde gekauft und landete auf Platz 38 in der deutschen Hitparade. Besonders in den ersten Jahren haben John und Paul ihre Songs tatsächlich gemeinsam komponiert. Mal hatte der eine, mal hatte der andere die Grundidee und dann wurde an den Akkorden und an den Texten gemeinsam gefeilt. Und wer den größeren Anteil an einem Song hatte, der hat ihn dann auch gesungen. John und Paul waren die Platzhirsche, aber auch George und Ringo bekamen ihre Anteile.

Jawohl, wir haben schon wieder Halbzeit und der Mikrofon ist immer noch Thorsten Schmidt. Don't Bother Me war der erste Song, den George Harrison für die Beatles komponiert hat. Er erschien auf der zweiten LP With the Beatles. Und wir hörten aber die erste Coverversion eines Songs von George und die stammte von Gregory Phillips. Und heute geht's ja um Songs der Beatles in allerlei Coverversionen. Und wir haben schon Songs von und über die Beatles gehört, auf Englisch, auf Französisch und auf Deutsch. Und jetzt kommt mir das Ganze etwas spanisch vor.

Yesterday heißt auf Spanisch Ayer und so hieß auch diese Version von den Sandpipers. Eigentlich eine amerikanische Band aus Kalifornien, aber sie haben auf Spanisch gesungen. Als sich die Beatles gerade getrennt hatten im Frühjahr 1970, da ging eine Meldung durch die internationale Musikpresse, dass Yesterday mit mehr als 3000 Versionen der am häufigsten gespielte Song der Rock- und Popgeschichte sei. Und wenn es 1970 schon mehr als 3000 Versionen waren, wie viele sind es dann heute? Da hat man wohl irgendwann aufgehört zu zählen. Kommen wir nun zu Ringo. Ringo hat selber nicht komponiert, aber er durfte auf jedem Album ein Lied singen. Ringo hat ja eine sehr prägnante Stimme, aber er hat nur einen begrenzten Stimmumfang. Also mussten Songs für ihn gefunden werden, die nur aus 4 oder 5 Tönen bestanden. Und sie haben sie gefunden. Songs wie Yellow Submarine oder With a Little Help from My Friends gehören heute zu den Beatles-Klassikern. 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

Unerreicht und einzigartig ist sicherlich Joe Cocker mit seiner Aufnahme von With a Little Help from My Friends. Und dabei werden gerne die Young Idea vergessen und deshalb haben wir sie gerade eben gehört. Denn immerhin belegten die Young Idea mit ihrer Version Platz 10 in den britischen Charts. Die Rolling Stones waren ja die großen Konkurrenten der Beatles in den 60er Jahren. Sie haben etwas später angefangen mit ihrer Karriere. Ihre erste Single Come On erschien im Sommer 63, gerade als die Beatles mit She Loves You schon ganz oben auf dem Thron saßen. Come On war ein Song von Chuck Berry und die Stones wurden mit ihrer Version auf Platz 21 notiert. Nicht schlecht für eine erste Single, aber nicht gut genug für die Stones. Sie wollten keine Coverversionen mehr aufnehmen, sie wollten etwas Eigenes, etwas Neues und davon erzählten sie John und Paul. Kein Problem, es war ein neuer Song für Ringo in der Mache und den bekamen jetzt die Rolling Stones. Ringo sang I Wanna Be Your Man auf dem Album With the Beatles, die Rolling Stones waren schneller und sie sind deshalb die Originalinterpreten und sie kamen mit ihrer zweiten Single auf Platz 12.

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1: Coverversionen der Beatles stehen heute auf dem Programm und ich hatte ja noch Aufnahmen in finnischer Sprache versprochen und die kommen jetzt. Erspart mir bitte, dass ich die Songtitel auf Finnisch vorlese. Nee, das mach ich nicht. Die Songs werdet ihr sofort erkennen. Und das, was ihr gleich hört, ja, das ist Finnisch.

In England haben die Beatles Michelle nicht als Single veröffentlicht und damit haben sie einen Hit verschenkt. Denn in anderen Ländern stand der Song ganz weit oben in den Charts. In Deutschland auf Platz 6, in Österreich auf Platz 3 und in Belgien, Norwegen und den Niederlanden sogar auf Platz 1. Das konnten sich nur die Beatles leisten, tolle Songs auf Langspielplatten zu verstecken. Und heute sind es Evergreens und die Spatzen pfeifen sie von den Dächern. Michelle war auch wieder eine wunderschöne Ballade aus der Feder von Paul McCartney. Und Songs wie Michelle oder Yesterday haben dazu geführt, dass viele geglaubt haben, die Balladen, die stammen von Paul und die Rocksongs, die kommen von John. Aber das stimmt nicht. John hat auch wunderschöne Balladen komponiert, auch schon vor Imagine. Und Paul hat immer wieder kräftig in die Saiten gefasst. Für knackige Rocker. Wir hören die Beatles mit She's a Woman und das war die Single-Rückseite von I Feel Fine, komponiert von Paul.

Ja, das war der typische Humor von John Lennon. Ich habe zwar kein Auto, aber wenigstens schon mal einen Chauffeur. Drive My Car hier in einer Aufnahme der Bow Street Runners aus dem Jahr 1966. So, das war's für heute. Eine Stunde lang bekannte Songs der Beatles in nicht so bekannten Versionen auf Englisch, Französisch, Spanisch und Finnisch. Und was wir gehört haben, das steht wie immer auf der Playliste zur Sendung und die gibt es im Internet unter www.musikausstudiobremen.de. Und dort findet ihr dann weitere Informationen über die gespielten Songs. Ich verabschiede mich mit einer Aufnahme aus Frankreich. Die Sängerin Annie Gautreaux nannte sich einfach nur Stone und auch sie hat einen Song der Beatles aufgenommen, Jour la Nuit, Tag und Nacht, und dazwischen liegt der Abend. Ich wünsche euch einen wunderschönen Abend. Mein Name ist Thorsten Schmidt und ich sage wie immer Tschüss und Yeah, yeah, yeah.

0: Gesang zu hören, in dem Stevie schon verabschiedet wurde. Goodbye, Stevie. Und ich sage auch Goodbye.
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Hallo zusammen und herzlich willkommen. Ich bin Carsten Weidenfeld und ich begrüße euch zu einer neuen Ausgabe Gutes von gestern. Für die kommende Stunde habe ich wieder ein paar Classic Hits der 70er mitgebracht und natürlich gibt es die eine oder andere kleine Geschichte dazu. Erinnert ihr euch noch an die 70er? Es gab Klimbim im TV, Discofieber im Kino und Prielblumen in der Küche. Wir erinnern uns jetzt an ein paar Songs der 70er und danach geht es mit kultigen Erinnerungen rund um die 70er Jahre weiter. Ich wünsche euch gute Unterhaltung in der kommenden Stunde hier bei Gutes von gestern.

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1: Ihr hört Gutes von gestern mit den Classic Hits der 70er. Und wir erinnern uns jetzt mal kurz an den Urlaub und an die Freizeit in den 70ern. Pauschalreisen waren in den bunten 70ern der Renner. Die Urlaubsgiganten TUI und Neckermann lieferten sich Preisschlachten, was den Urlaub bezahlbar machte. Beliebte Reiseziele waren damals Spanien, Griechenland und Italien. Auch die deutsche Ostseeküste war hoch im Kurs. In der Freizeit beschäftigten sich Kinder gerne mit Matchbox, Monchichi, Barbie, Playmobil und Gesellschaftsspiele gehörten zu einem gemütlichen Familienabend dazu. Bekannte Spiele waren Vier gewinnt oder Rewell und für die Erwachsenen Reversi oder Go and Go Bang. Einige dieser Spielereien hat man heute wieder entdeckt, aber leider nur als App auf dem Handy. So, jetzt gibt es wieder ein bisschen was Kultiges für die Ohren und dann erinnern wir uns weiter an das bunte Jahrzehnt. Hier bei Gutes von gestern.

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1: Ihr hört immer noch Gutes von gestern und ich bin Carsten Weidenfeld. Ja, und heute sprechen wir so ein bisschen über die kultigen Sachen in den 70ern. Ja, und eben haben wir ja schon so ein bisschen was über Freizeit und Urlaub gehört. Jetzt geht es um das Essen und das Trinken. Ja, Fastfood eroberte Deutschland. Am 4. Dezember 1971 eröffnete die Burgerkette McDonald's in München ihre erste deutsche Filiale. Hamburger, Hot Dogs, Chicken Wings werden zum Lieblingsessen der Deutschen. Ja, und Pizza und Spaghetti sind Alternativen zur Hausmannskost. Beliebte Speisen in den 70ern außerdem Crepe, Krabbencocktail, gefüllte Paprikaschoten und Cordon Bleu. In der Küche ist Schlaumilch der letzte Schrei. Kinder kauen den Schokokaramellriegel, drei Musketiers lutschen Dolomiti-Eis und trinken Cava Sunkist und Florida Boy Orange. Auf den Partys der 70er gibt es Persico, gerne mit Softdrink oder mit Bier gemixt, Bowle, Cola Pfirsich, Bluna mit Eierlikör, Rumtopf und Apfelkorn. Was wir auf keinen Fall vergessen dürfen, und da kann ich mich noch ganz, ganz gut dran erinnern, kalter Hund, ein mit Butterkeksen geschichteter Schokokuchen. War sehr, sehr lecker. Ja, wenn man das hört, dann kommt da so einiges ins Gedächtnis zurück. Ganz legendär auch die Musik aus den 70ern. Und von der hören wir jetzt noch ein bisschen was. Hier bei Gutes von gestern.

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1: Wir unterhalten uns über die kultigen 70er, über das bunte Jahrzehnt. Und jetzt geht es weiter mit Mode und Frisuren. Ja, da wird es ganz interessant für unsere Damenwelt. Die Mode war bunt und vielfältig. Röcke gibt es in Mini, Midi, Maxi. Ja, und der absolute Aufreger, das waren die sogenannten Hotpants, heißen Höschen. Ja, in den 70ern, da hat man ganz gerne mal so ein bisschen den Popo gezeigt. Außerdem total angesagt, in den 70er waren die Plateausohlen. Ja, Hippie war außerdem in Batik und der Disco-Look. Die Hosen gab es in allen Variationen, Schlagpump, Kosaken und knöchellange Röhrenhosen. Breite Gürtel, Rollis und große Sonnenbrillen, die waren damals auch sehr, sehr schick. Ja, in der Damenwelt, da war noch das Nähen sehr, sehr in. Rund 10 Millionen Hausfrauen konnten schneidern. Ja, und gestrickt wird alles vom Bikini bis zum Polunder. Bei der Jugend waren damals Jeans, Cowboystiefel und der Parker total angesagt. Jetzt wird's ganz interessant, jetzt gibt's ein bisschen was zum Schmunzeln. Ja, die Frauen toupierten ihre Haare, trugen damals Föhnfrisuren, Dauerwelle, Afro-Lokia und Männer setzten mit breiten Koteletten ihre ganz persönlichen Akzente. Naja, und das Gute an der ganzen Sache, also ich war damals noch im kindlichen Alter und ich kann heute sagen, man hat mich dazu gezwungen. Naja, und was ich mir immer hab ganz gerne aufzwingen lassen, das war die Musik der 70er. Und von der hören wir jetzt noch ein bisschen was hier bei Gutes von gestern.

Hier ist Gutes von gestern mit den Classic Hits der 70er. Und wir machen jetzt mal einen kleinen Rückblick auf die 70er, auf das Jahrzehnt Sport und Gesellschaft. Ja, was für ein Jahrzehnt. 1971, Friedensnobelpreis für Willy Brandt. 3 Jahre später Rücktritt als Kanzler. Sein engster Mitarbeiter Germain war als DDR-Spion aufgeflogen. 1973 bringt die Ölkrise autofreie Sonntage. 1974 rollt der erste VW Golf vom Band und Japaner erobern den deutschen Automarkt. Atomkraftgegner formieren sich, Hippies und Backman-Anhänger suchen den Sinn des Lebens. Die RAF-Terroristen treiben das Land in den Ausnahmezustand. 1972 wird Deutschland Fußball-Europameister und 1974 Weltmeister. Ulrike Meifert, damals 16, holt sensationell Hochsprunggold in München. Und Terroristen überfallen das olympische Dorf. 17 Menschen sterben dabei. Und wir lauschen weiter den Klängen der 70er. Hier gibt es jetzt weitere Classic Hits bei Gutes von gestern.

Die kultigen 70er, das bunte Jahrzehnt, und da hat sich auch in der Fernsehlandschaft damals so einiges getan. Wir sprechen mal kurz über die TV-Hits. Shows, Krimis und Serien. Ja, ARD und ZDF geben richtig Gas. Am 29. November 1970 hat der Tatort mit Taxi nach Leipzig Premiere. Das war die Antwort der ARD auf die ZDF-Serie Der Kommissar, die in Schwarz-Weiß gesendet wurde. 1971 zieht das DDR-Fernsehen mit Polizeiruf 110 nach. Es folgen Derrick 1974, Der Alte 1976 und Soko 5113 1978. Auch die US-Krimis wie Cannon 1973 oder Kojak 1974 und Detektiv Rockford 1976 waren damals TV-Hits. Und die 70er waren auch die Zeit der großen TV-Shows. Bei Peter Frankenfeld und später Harald Junke heißt es: Musik ist Trumpf. Wim Tölke moderierte den großen Preis. Rudi Carrell ist ab 1976 mit Am laufenden Band erfolgreich und schon 1971 hat Dalli Dalli mit Hans Rosenthal Premiere. Und auch das waren die 70er. Abenteuer im All auf dem Raumschiff Enterprise 1972 mit Mr. Spock und Captain Kirk. 1973 wird Ingrid Steger in der frivolen Sketchreihe Klimbim zur Ulknudel der Nation. Kinder freuen sich über Vicky und die starken Männer. Und die Biene Maya 1976 und Heidi 1977. Nicht zu vergessen, am 16. Juni 1976 hat Dagmar Berghof als erste Frau bei der Tagesschau Premiere. So, und da habe ich tatsächlich ein F überlesen. Die gute Dame heißt natürlich Dagmar Berghof. Kleine Korrektur, so viel Zeit muss sein. Und wir nehmen uns jetzt wieder etwas Zeit für die Classic Hits aus den 70ern. Hier bei Gutes von gestern.

die 70er. Bunt, schräg, kultig. Größer und bunter ist das Motto für Möbel und Wände. Im Wohnzimmer verströmt der Flocati einen Hauch Exotik. Lavalampen sind der letzte Schrei, Wohnwand, Polstergarnitur und Schaumstoffsessel sind total angesagt. In den Bädern dominieren sattes Grün, Orange, Rosa und Blau. Auf den Küchenfliesen kleben Prielblumen und in den Zimmern der Teenager duften Räucherstäbchen. Es ist außerdem die Zeit der Engtanzfeten und Hausfrauen amüsieren sich auf Tupperpartys. Der Hit Eis am Stielbehälter. Ja, die kenne ich auch noch. Jungs von damals wollen das Bonanza-Rad. Erwachsene entdecken Klappräder für sich und die Zeit der Farbfernseher bricht an. Mit knapp 1800 Mark sind sie noch dreimal so teuer wie Schwarz-Weiß-Geräte. Der Nachwuchs hockt mit Kassettenrekorder vor dem Radio, nimmt The Sweet Boney M und Queen auf. Apropos Musik. Goldene Schlagerjahre. Christian Anders, Es fährt ein Zug nach nirgendwo. Griechischer Wein, Udo Jürgens und Marianne Rosenberg. Er gehört zu mir. Juliane Werding am Tag als Comedy-Kramer starb. Peter Maffay startet mit Du durch. Das war 1970. 1974 singen alle Waterloo, das war der Siegertitel beim Grand Prix und aber wurde dadurch über Nacht weltberühmt. Im Kino bringt John Travolta uns mit Saturday Night Fever die Disco-Musik, Bud Spencer und Terence Hill prügeln sich an die Kinospitze und Schulmädchenreport klärt auf. Und wir klären jetzt musikalisch weiter auf. Hier ist Gutes von gestern und hier sind die Classic Hits der 70er.

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1: Ja, liebe Musikfreunde, das war's leider schon wieder für den Moment. Das war Gutes von gestern, die Classics aus den 70ern. Ich sage Dankeschön fürs Dabeisein und freue mich auf die nächste Sendung. Tschüss und bye bye, sagt Carsten Weidenfeld.

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